0: Thank you so much. Dankeschön. Thank you. Okay. Ich möchte unsere Freunde wieder rausbitten auf die Bühne. Uli John Roth and Michael Schenker.
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